0: Auch im Fernverkehr. Im Internet ist nun ein Bekennerschreiben aufgetaucht, in dem von Brandsätzen in einem Kabelschacht die Rede ist. Auch Polizei und Staatsanwaltschaft gehen davon aus, dass der Brand gelegt wurde.
1: Und jetzt das Wetter für das Emsland und die Grafschaft Bentheim.
2: In der Nacht ist der Himmel meist sternenklar bei 15 bis 17 Grad. Am Sonntag scheint die Sonne von früh bis spät, von einem zumeist wolkenlosen Himmel. Die Höchstwerte erreichen bis zu 29 Grad. Am Montag geht es dann weiter mit Sonne pur, von früh bis spät weiterhin bei 28 bis 30 Grad.
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1: Ich bin David Riemer. Die Union hat in einer neuen Umfrage leicht zugelegt, die AfD liegt aber weiter klar vorn. Das geht aus dem aktuellen Sonntagstrend des Instituts INSA für die Bild am Sonntag hervor.
2: Die Union verbessert sich im Vergleich zur Vorwoche um 1 Prozentpunkt auf 22%. Die AfD verliert zwar 1 Punkt, erreicht mit 28% aber weiterhin den höchsten Wert. Dahinter liegen SPD und Grüne mit jeweils 12% gleich auf. Die Linke legt 1 Punkt auf 11% zu und rückt damit an die beiden Parteien heran. FDP und BSW kämen unverändert auf jeweils 4% und würden den Einzug in den Bundestag erneut verpassen. Thomas Bleskin, Nachrichtenredaktion.
1: Nach der rund 12-stündigen Geiselnahme in einem Berliner Supermarkt hat die Polizei die Identität des mutmaßlichen Täters festgestellt. Er soll 29 Jahre alt sein, sagte ein Sprecher der Staatsanwaltschaft. Der Mann soll seit Freitagabend eine Mitarbeiterin eines Supermarktes im Berliner Süden als Geisel genommen haben. Gestern Morgen erfolgte schließlich der Zugriff der Polizei. Die Frau und der 29-Jährige blieben weitestgehend unverletzt. Die Staatsanwaltschaft entscheidet heute, ob der Mann einem Haftrichter vorgeführt wird. Verlorene Pakete, verspätete Briefe oder beschädigte Sendungen. Bei der Bundesnetzagentur sind im ersten Halbjahr fast 36.000 Beschwerden über Post- und Paketdienste eingegangen. Die meisten davon richten sich gegen den Marktführer DHL.
3: Wenn das Paket einfach nicht ankommt oder der wichtige Brief spurlos verschwindet, ärgern sich viele sehr schnell. Aber genau solche Fälle landen inzwischen deutlich häufiger bei der Bundesnetzagentur. Die Deutsche Post hält die höheren Beschwerdezahlen allerdings für wenig aussagekräftig. Grund sei vor allem das neue, deutlich einfachere Meldesystem. Auffällig ist aber auch, nach DHL sorgt vor allem der Paketdienst DPD für viele Beschwerden. Größere regionale Problemfälle hat die Bundesnetzagentur nicht festgestellt. Zoe Tassovali, Nachrichtenredaktion.
1: Noch 2 Siege bis zum großen Titeltraum. Dank Jude Bellingham steht England im Halbfinale der Fußball-WM und kann weiter auf den zweiten Erfolg nach 1966 hoffen. Durch die Tore des Ex-Dortmunders besiegte das Team von Trainer Thomas Tuchel Norwegen mit 2:1 nach Verlängerung. Im Halbfinale trifft England auf den Gewinner der Partie zwischen Argentinien und der Schweiz.
4: Und jetzt das Wetter für das Emsland und die Grafschaft Bentheim.
5: In der Nacht ist der Himmel meist sternenklar bei 15 bis 17 Grad. Am Sonntag scheint die Sonne von früh bis spät, von einem zumeist wolkenlosen Himmel. Die Höchstwerte erreichen bis zu 29 Grad. Am Montag geht es dann weiter mit Sonne pur, von früh bis spät weiterhin bei 28 bis 30 Grad.
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1: Ich bin David Riemer. Das US-Militär hat nach eigenen Angaben in der Nacht erneut Ziele im Iran angegriffen. Laut dem US-Regionalkommando war die Attacke eine Reaktion auf einen Angriff der iranischen Revolutionsgarden auf ein Containerschiff in der Straße von Hormuz. Ein Besatzungsmitglied wird vermisst, das Schiff ist schwer beschädigt. Die Revolutionsgarden sprechen dagegen von Warnschüssen und kündigten an, die Straße von Hormuz bis auf Weiteres geschlossen zu halten. Die Union hat in einer neuen Umfrage leicht zugelegt, die AfD liegt aber weiter klar vorn. Das geht aus dem aktuellen Sonntagstrend des Instituts INSA für die Bild am Sonntag hervor.
2: Die Union verbessert sich im Vergleich zur Vorwoche um 1 Prozentpunkt auf 22%. Die AfD verliert zwar einen Punkt, erreicht mit 28% aber weiterhin den höchsten Wert. Dahinter liegen SPD und Grüne mit jeweils 12% gleich auf. Die Linke legt 1 Punkt auf 11% zu und rückt damit an die beiden Parteien heran. FDP und BSW kämen unverändert auf jeweils 4% und würden den Einzug in den Bundestag erneut verpassen. Thomas Bleskin, Nachrichtenredaktion.
1: Nach langem Ringen sind Milliardeneinsparungen besiegelt, die zu stabilen Krankenkassenbeiträgen führen sollen. Die Kommunen beklagen absehbare Konsequenzen, vor allem für Krankenhäuser.
3: Den Krankenhäusern drohen durch das Sparpaket zusätzliche Belastungen. Obwohl insbesondere die Landkreise und Städte schon heute Milliarden aufbringen müssten, um ihre Kliniken noch vor der Insolvenz zu bewahren. Das sagte der Präsident des Deutschen Landkreistags, Achim Brüder.

0: den Zeitungen der Funke Mediengruppe. Der Bund kam den Ländern zuletzt noch mit finanziellen Zugeständnissen entgegen, mit rund 550 Millionen Euro für die Krankenhäuser. Wer das am Ende bezahlen soll, ist noch unklar, aber erstmal sollen die Krankenkassenbeiträge durch die Sparmaßnahmen stabil bleiben. Tine Klimach, Nachrichtenredaktion.
1: Norwegen mit Superstar Erling Haaland hat die Sensation verpasst und ist bei der Fußball-WM ausgeschieden. Die Skandinavier gingen im Viertelfinale gegen England zwar in Führung, die Engländer drehten aber das Spiel durch einen Doppelpack von Jude Bellingham. Am Ende stand es 2:1 nach Verlängerung für das Team von Trainer Thomas Tuchel. Im Halbfinale geht's für die Engländer nun gegen Argentinien oder die Schweiz.
2: Und jetzt das Wetter für das Emsland und die Grafschaft Bentheim.
3: Ja, und es ist heute meist sonnig und wolkenlos. Die Temperaturen erreichen nahezu 26 bis 29 Grad. Morgen geht es dann wieder rauf auf bis zu 30 Grad. Dazu viel Sonnenschein und nur ein paar wenige Wolken am Dienstag und am Mittwoch wird es dann sogar noch etwas wärmer bei 30 bis 32 Grad.
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1: Ich bin David Riemer. Das US-Militär hat nach eigenen Angaben in der Nacht erneut Ziele im Iran angegriffen. Laut dem US-Regionalkommando war die Attacke eine Reaktion auf einen Angriff der iranischen Revolutionsgarden auf ein Containerschiff in der Straße von Hormuz. Die Revolutionsgarden sprechen dagegen von Warnschüssen und kündigten an, die Straße von Hormuz bis auf Weiteres geschlossen zu halten. Die Hausärzte prognostizieren deutliche Einschnitte in der Versorgung durch das Sparpaket für die gesetzliche Krankenversicherung. Wir werden jetzt massive Kürzungsprogramme in den Praxen fahren, das sagte der Vorsitzende des Hausärzteverbands Blumenthal-Bayer im Deutschlandfunk.
2: Die Patienten werden immer älter und dadurch auch immer mehr. Auch die Kosten für Personal und Mieten steigen immer weiter, so der Chef des Hausärzteverbandes Blumenthal-Bayer. Das sei für die Praxen nicht mehr zu schaffen. Auch gäbe es genug Hausärzte, die mit 63 Jahren sagten, wenn das kommt, da habe ich die Schnauze voll. Der Verbandschef sieht mit dem Sparpaket die einzelnen Bereiche unterschiedlich stark belastet. Besonders seien der ambulante Bereich betroffen, aber auch Kliniken. Nicht genug werde bei der Pharmabranche und den Krankenkassen gekürzt. Uli Reitinger, Nachrichtenredaktion.
1: Noch 2 Siege bis zum großen Titeltraum. Dank Jude Bellingham steht England im Halbfinale der Fußball-WM und kann weiter auf den zweiten Erfolg nach 1966 hoffen. Durch den Doppelpack des Ex-Dortmunders besiegte das Team von Trainer Thomas Tuchel Norwegen mit 2:1 nach Verlängerung. Im Halbfinale trifft England auf Argentinien oder die Schweiz. Und der Deutsche Fußballbund und Jürgen Klopp haben einen großen Schritt aufeinander zugemacht. Nach einem Treffen in New York sehen beide Seiten gute Chancen auf eine Einigung.
3: Nach Angaben des DFB wurden bei dem mehrstündigen Gespräch die wesentlichen Eckpunkte eines möglichen Vertrags abgestimmt. Die Verhandlungen sollen in der kommenden Woche fortgesetzt werden. Nach der Mitteilung sind beide Seiten zuversichtlich. Klopp gilt als Wunschkandidat für die Nachfolge von Julian Nagelsmann nach dem frühen WM-Aus der Nationalmannschaft. Bevor der 59-jährige Bundestrainer werden kann, muss allerdings noch sein bis 2029 laufender Vertrag mit Red Bull aufgelöst werden. Jan-Henner Reitze, Sportredaktion.
1: Noch offen ist allerdings eine Einigung mit Klopps Arbeitgeber Red Bull.
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1: Ja, und es ist heute meist sonnig und wolkenlos. Die Temperaturen erreichen nahezu 26 bis 29 Grad. Morgen geht es dann wieder rauf auf bis zu 30 Grad. Dazu viel Sonnenschein und nur ein paar wenige Wolken am Dienstag und am Mittwoch wird es dann sogar noch etwas wärmer bei 30 bis 32 Grad.
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2: 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Es ist 5 Uhr und 3 Minuten.

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1: Ich bin Uli Reitinger. Das US-Militär hat nach eigenen Angaben in der Nacht erneut Ziele im Iran angegriffen. Laut dem US-Regionalkommando war die Attacke eine Reaktion auf einen Angriff der iranischen Revolutionsgarden auf ein Containerschiff in der Straße von Hormuz.
2: Ein Besatzungsmitglied wird vermisst. Das Schiff ist wegen eines Feuers und schwerer Schäden nicht mehr fahrbereit. Der Iran erklärte dagegen, Warnschüsse auf ein Schiff abgegeben zu haben, das die maritime Sicherheit gefährdet habe. Die Revolutionsgarden kündigten an, die Straße von Hormuz bis auf Weiteres zu schließen und mit weiteren Attacken zu reagieren, falls die USA erneut angreifen. Nach Angaben des Regionalkommandos ist es bereits die dritte Angriffswelle der USA gegen den Iran in dieser Woche. Eine Entspannung der Lage ist damit vorerst nicht in Sicht. David Riemer, Nachrichtenredaktion.
1: Im vergangenen Monat mit seiner extremen Hitzewelle sind bundesweit so viele Menschen ertrunken wie seit mehr als 20 Jahren in keinem Juni. Nach Angaben der Deutschen Lebensrettungsgesellschaft starben mindestens 99 Menschen. Besonders betroffen waren Männer und junge Menschen. Die Deutsche Lebensrettungsgesellschaft ruft dazu auf, Gefahren am Wasser nicht zu unterschätzen und riskante Aktionen zu vermeiden. Die Union hat in einer neuen Umfrage leicht zugelegt. Die AfD liegt aber weiter klar vorn. Das geht aus dem aktuellen Sonntagstrend des Instituts INSA für die Bild am Sonntag hervor.
3: Die Union verbessert sich im Vergleich zur Vorwoche um 1 Prozentpunkt auf 22%. Die AfD verliert zwar 1 Punkt, erreicht mit 28% aber weiterhin den höchsten Wert. Dahinter liegen SPD und Grüne mit jeweils 12% gleich auf. Die Linke legt 1 Punkt auf 11% zu und rückt damit an die beiden Parteien heran. FDP und BSW kämen unverändert auf jeweils 4% und würden den Einzug in den Bundestag erneut verpassen. Thomas Bleskin, Nachrichtenredaktion.
1: Zum Sport. Dank Jude Bellingham steht England im Halbfinale der Fußball-WM und kann weiter auf den zweiten Erfolg nach 1966 hoffen. Durch die Tore des Ex-Dortmunders besiegte das Team von Trainer Thomas Tuchel Norwegen mit 2:1 nach Verlängerung. Norwegen war in der 36. Minute durch Schjelderup mit 1:0 in Führung gegangen, aber Bellingham drehte das Spiel. Im Halbfinale trifft England auf Argentinien, das sich gegen die Schweiz durchsetzen konnte.
4: Und jetzt das Wetter für das Emsland und die Grafschaft Bentheim.
5: Ja, und es ist heute meist sonnig und wolkenlos. Die Temperaturen erreichen nahezu 26 bis 29 Grad. Morgen geht es dann wieder rauf auf bis zu 30 Grad. Dazu viel Sonnenschein und nur ein paar wenige Wolken am Dienstag und am Mittwoch wird es dann sogar noch etwas wärmer bei 30 bis 32 Grad.
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1: Ich bin Uli Reitinger. Nach nächtlichen Angriffen des US-Militärs gegen den Iran herrscht in mehreren mit den USA verbündeten Golfstaaten Alarm. In Bahrain ertönten in den frühen Morgenstunden die Warnsirenen. Die Bewohner wurden aufgerufen, einen sicheren Ort aufzusuchen. Die Vereinigten Arabischen Emirate gerieten unter Beschuss. Dort wurden Angriffe mit Raketen und Drohnen abgewehrt, teilte das Verteidigungsministerium mit. In Katar werden die Einwohner aufgefordert, zu Hause zu bleiben und sich von den Fenstern fernzuhalten. Seit 2003 sind in einem Juni noch nie so viele Menschen beim Baden ums Leben gekommen wie in diesem Jahr. Das geht aus aktuellen Zahlen der DLRG hervor. Bundesweit starben mindestens 99 Menschen.
2: 90% der Badetoten im Juni waren Männer, die meisten davon nicht älter als 30 Jahre. Laut DLRG überschätzen junge Männer oft ihre eigenen Fähigkeiten und bringen sich selbst in Gefahr. Häufig sind es unerwartete Strömungen, Temperaturunterschiede, schlechte Schwimmfähigkeiten und Sprünge in zu flache Gewässer, die zum Ertrinken führen. Die DLRG rät deshalb dringend, im besten Fall nicht allein schwimmen gehen, beim Baden auf Alkohol und andere Drogen verzichten und bitte nur bewachte Badestellen nutzen. Jonas Mikolajczak, Nachrichtenredaktion.
1: Ein Tempolimit von 130 auf deutschen Autobahnen könnte jedes Jahr 70 bis 90 Menschenleben retten. Zu diesem Ergebnis kommt eine neue Studie der Björn-Steiger-Stiftung. Demnach würde die Zahl der tödlichen Unfälle auf Autobahnen um bis zu 30% sinken.
3: Weniger Tempo, weniger schwere Unfälle. Genau das ist das Ergebnis dieser Studie. Sollte wirklich ein Tempolimit eingeführt werden, glauben die Forscher nicht, dass Autofahrer deshalb verstärkt auf Landstraßen ausweichen oder häufig im Stau stehen. Im Gegenteil, weil es seltener schwere Unfälle gäbe, könnten Sperrungen und Umleitungen sogar abnehmen. Über ein generelles Tempolimit wird hier in Deutschland schon seit Jahren sehr emotional diskutiert. Das Bundesverkehrsministerium lehnt es allerdings weiter ab. Zoe Tassovali, Nachrichtenredaktion.
1: Zum Sport. Bei der Fußball-Weltmeisterschaft steht jetzt auch das zweite Halbfinale fest. England trifft am Mittwoch auf Titelverteidiger Argentinien. Die Engländer hatten sich durch zwei Tore von Jude Bellingham mit 2:1 nach Verlängerung gegen Norwegen durchgesetzt. Auch das Spiel Argentinien gegen die Schweiz ging mit 1:1 in die Verlängerung. Julian Alvarez und Lautaro Martinez entschieden mit ihren späten Treffern die Partie. Endstand 3:1 für den amtierenden Weltmeister.
4: Und jetzt das Wetter für das Emsland und die Grafschaft Bentheim.
5: Ja, und es ist heute meist sonnig und wolkenlos. Die Temperaturen erreichen nahezu 26 bis 29 Grad. Morgen geht es dann wieder rauf auf bis zu 30 Grad. Dazu viel Sonnenschein und nur ein paar wenige Wolken am Dienstag und am Mittwoch wird es dann sogar noch etwas wärmer bei 30 bis 32 Grad.
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1: Ich bin Uli Reitinger. Das US-Militär hat seine jüngste Angriffswelle gegen den Iran beendet. Die Attacke sei ein Vergeltungsschlag für den Angriff auf ein weiteres Handelsschiff in der Straße von Hormuz gewesen, teilte das US-Regionalkommando mit. Die US-Streitkräfte griffen demnach rund 140 iranische Militärziele an, Raketen- und Drohnenstellungen, Marineeinrichtungen, Munitionslager, Kommunikationsnetze und Küstenüberwachungsstandorte. Der Iran wiederum griff US-Militärbasen in mit den USA verbündeten Golfstaaten und in Jordanien an. Die Waldbrandgefahr in Deutschland nimmt weiter zu. Der Deutsche Wetterdienst erwartet für heute in mehreren Regionen die höchste Warnstufe. Besonders betroffen sind der Südwesten und Teile Berlins.
2: Nach der aktuellen Prognose gilt die höchste Waldbrandgefahrenstufe 5 vor allem entlang der Grenze zu Frankreich, im Süden Baden-Württembergs und für den Berliner Nordosten. In vielen weiteren Regionen, darunter großen Teilen Baden-Württembergs sowie Gebieten in Rheinland-Pfalz, Hessen, Bayern und Brandenburg, wird die zweithöchste Warnstufe erreicht. Der Deutsche Wetterdienst rät deshalb zu besonderer Vorsicht. Offenes Feuer und Rauchen im Wald sollten unbedingt vermieden werden. Thomas Pleskin, Nachrichtenredaktion.
1: Deutschland erlebt die nächste Hitzewelle. Bei der ersten im Juni sind mindestens 99 Menschen beim Baden ertrunken. Das meldet die Deutsche Lebensrettungsgesellschaft. Frage an den Kollegen Jonas Mikolajczak. Auf welche Regeln muss ich achten am Badesee und im Freibad?
3: Gerade wenn es heiß ist, muss man aufpassen. Also auf gar keinen Fall überhitzt ins Wasser springen, sondern sich vorher schrittweise abkühlen. Also zum Beispiel einfach die Arme vorher ins Wasser halten. Man sollte zudem auch nur dort baden, wo es erlaubt oder bewacht ist. Abseits kann es nämlich oft plötzliche und lebensgefährliche Strömungen und Temperaturunterschiede geben. Die DLRG appelliert außerdem vor allem an Jungs und Männer, sie sollen ihre Fähigkeiten realistisch einschätzen und auf riskante Aktionen verzichten. Auch Alkohol und andere Drogen, die sollten beim Badespaß vollkommen weggelassen werden.
1: Jonas Mikolajczak, vielen Dank. Zum Sport. Bei der Fußball-WM ist das Halbfinale komplett. Am Dienstag trifft Frankreich auf Spanien und am Mittwoch bekommt es England mit Argentinien zu tun. Die Engländer setzten sich gegen Norwegen durch einen Doppelpack von Jude Bellingham mit 2:1 nach Verlängerung durch. Titelverteidiger Argentinien gewann gegen die Schweiz mit 3:1 nach Verlängerung. Messi blieb diesmal ohne Tor.
4: Und jetzt das Wetter für das Emsland und die Grafschaft Bentheim.
5: Ja, und es ist heute meist sonnig und wolkenlos. Die Temperaturen erreichen nahezu 26 bis 29 Grad. Morgen geht es dann wieder rauf auf bis zu 30 Grad. Dazu viel Sonnenschein und nur ein paar wenige Wolken am Dienstag und am Mittwoch wird es dann sogar noch etwas wärmer bei 30 bis 32 Grad.
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7: Hallo aus Tauschers Plattenkiste, sagt der Alex. Wir beschäftigen uns weiter mit einer Fläche, die privat oder öffentlich sein kann. Wenn sie öffentlich ist, dann kann sie kostenfrei sein. Mitunter aber muss man auch zahlen dafür, um sie zu betreten. Für manche Flächen auch ziemlich viel, gerade wenn es ein exotischer oder ein künstlerisch bedeutender oder ein sehr historischer ist. Die Rede ist vom Garten. Und damit nun viel Spaß, Gartenlieder aus meinem Archiv.

Aber ganz bestimmt. Chris Roberts im Jahr 1973. Ein Sonntag im englischen Garten in seiner Heimatstadt in München. An Sommersonntagen und gerade in der Ferienhochzeit, da ist ein Sonntag im englischen Garten nicht ganz so idyllisch wie eben besungen. Schließlich zieht es dann nicht nur die Einheimischen, auch viele, viele Touristen aus nah und fern in diese grüne Lunge zwischen Eisbach und Isar, erst recht auch an den chinesischen Turm. Die großen Liegeflächen sind voll wie ein Freibad. Etwas angenehmer wird es meist abends, wenn dann die Jogger ihre Runden ziehen. Ich habe Chris Roberts mal hautnah erleben dürfen, als er Gast in einer Talkshow von München TV war bei Erich Lejeune. Lang ist es her. Er hat seine Heimatstadt auch damals, hat er es betont, immer wieder sehr geliebt, auch wenn er am Ende in Berlin seine letzte Ruhe fand. Wenngleich auch das wohl das einzige Lied über München von ihm ist, jedenfalls das mir bekannte. Viel mehr Lieder gibt es natürlich über den Park von Sanssouci in Potsdam. Hier ist eine weitere Kostprobe.

0: dem Rosengarten von Sanssouci. Auf der Platte steht als Sänger ein gewisser Wolf-Dieter Herrmann. Ist ein an sich gewöhnlicher Name oder eben doch nicht? Denn ich erinnere mich noch an einen Wolf-Dieter Herrmann als der Mr. Frühstücksfernsehen bei Sat.1.
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0: Noch in den 80ern, als die Mattscheibe morgens bei ARD und ZDF schwarz war oder da das Testbild bestenfalls gesendet wurde. Von der Stimme her, glaube ich, könnte es auch dieser Wolf-Dieter Herrmann sein. Viele, viele Jahre auf der Couch im Frühstücksfernsehen. Zum Beispiel auch mit Anja Frese, die dann so mit Filzstift die Wettersymbole auf die weiße Papierkarte schrieb. Erinnere ich mich noch, herrlich war das gewesen. Da herrschte eine gewisse Gemütlichkeit, auch im Privatfernsehen. Ich konnte es in der damaligen DDR immer nur dann sehen, wenn ich in Ost-Berlin war oder in der näheren Umgebung. Denn Sat.1 strahlte damals noch terrestrisch aus West-Berlin in die DDR hinein als Mantelprogramm. Damals für RIAS TV, also den RIAS, den Rundfunk im amerikanischen Sektor Berlins, gab es auch mal in Farbe. Übrigens, ich bemerkte erst jüngst, dass ein lieber Reisekollege, nämlich Jürgen Drensek, Nachrichtensprecher bei RIAS TV war, damals noch in der Woltstraße in Wedding in West-Berlin. Lang, lang ist's her. Nur hier nochmal so schön aufgewärmt von mir in Tauschers Plattenkiste, der Kultserie auf dieser Welle. Und nun ein besonderes Duett.

Eva-Maria Hagen und Wolf Biermann, die 7 Jahre lang liiert waren hier im Duett, in den Garten blühen lauter Rosen. Solo sang Eva-Maria Hagen, deren Tochter natürlich die große Nina Hagen ist, einmal die deutsche Version eines russischen Liedes über den Garten.

mit hoher Stimme. Eva Maria Hagen, Grün ist mein Garten, von einer Platte mit 15 russischen Romanzen auf Deutsch. Und wenn wir schon so ruhig und voller tiefer Gedanken sind, gerade beim Thema russischer Garten, da fällt mir noch so viel, viel mehr ein, dann hier noch ein starkes Duo aus Einst Ost. Ines Paulke und Reinhard Lakomi im Jahr 1989.

Was für ein kraftvolles, tolles Lied. Die Erde soll ein Garten sein. Ja, und eben bitte ohne Nachbarschaftsstreit und erst recht ohne Nachbarschaftskrieg.

das Weingarten-Idyll aus der Orchestersuite Bilder aus Baden. Damit ist Baden bei Wien gemeint, diese wunderbare Kurstadt vor den Toren von Wien an den Hängen des Wiener Waldes. Max Schönherr dirigierte das Orchester der Wiener Volksoper und in dieser Wiener Gartenidylle, da legen wir nochmal gepflegte Scheiben aus Schellack und Vinyl auf.

0: Er beginnt bereits im Kindesalter, der Garten, und er zieht sich dann durch das Leben und auch die Musik. Bei uns deutsche Titel, die eben diesen Garten benennen. Und damit nun viel Spaß, Gartenlieder aus meinem Archiv.
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Peter Alexander über die Kirschen im Nachbarsgarten. So nach dem Motto, die süßesten Früchte. Ja, fällt mir gerade spontan ein Fernsehwerbespot der 80er Jahre ein, als das Kind dem Nachbarn mit einem Bogen einen Kirschkern ins Genick schießt. Schlimme Sache, der Nachbar ist entzürnt, droht gleich, aber dann regelt der Vater des Kindes alles mit einer sehr bekannten Versicherungspolice. Diese Angelegenheit ist geregelt, der Nachbar lächelt wieder und setzt sich zu den Nachbarn hinzu. Es gibt eine schöne Gartenparty. Eigentlich nur in der Werbung so, im realen Leben nicht immer. Aber bei uns gibt es auch eine Gartenparty. Made in GDR allerdings.

Hilf auch du. Ein Garten, in dem alle freiwillig mitarbeiten. Für alle Menschen der Welt. Ein Garten, der nur Harmonie kennt. Ja, das ist ein Garten der Träume, aber damals eben das Idealbild. Das war der Rundfunk Kinderchor Berlin, eben aus dem einstigen Ostteil der Stadt. Und noch eine Erkenntnis hier aus dem Musikalischen Institut für fortgeschrittene Gegenwartskunde und angewandte Realitätsstudien von Willi Astor aus dem zweiten Album seines Kindischen Ozeans, einer Sammlung von Kinderliedern.

Der Zoo ist kein logischer Garten. Ja, schönes Wortspiel hier bei uns in Tauschers Plattenkiste, der Kultserie auf dieser Welle. Vom Bahnhof Zoologischer Garten in Berlin, also vom Bahnhof Zoo, geht's jetzt direkt auf der Schiene nach Potsdam. Mehrere Herren wollten unbedingt mal nach Sanssouci und er hier schon vor Jahrzehnten, Luigi Bernauer. Und das, was Sie im Hintergrund gleich hören, ja, Sie hören es schon, es könnte auch die berühmte Uhr vom Bahnhof Zoo sein. Also, los geht die Fahrt.

Luigi Bernauer über den Rosengarten von Sanssouci und auch vom Schloss Charlottenhof. Diese beiden Rosengärten, die betreuen heute mehrere Gärtner. Denn um dieses Erbe, was ja schon mehr als 200 Jahre zurückreicht, kümmert sich die Stiftung Preußisches Kulturgut und musikalisch nun die Egerländer Musikanten.

Hier hat was vom gepflegten Kurgartenkonzert zur Sanssouci. Ich gebe es zu, passt diese Art von Musik nicht ganz. Setzen wir uns also noch auf eine Bank im Rosengarten, beispielsweise in Sanssouci, und lassen diese Gedanken wirken. Willst du für eine Stunde glücklich sein, so betrinke dich. Willst du für 3 Tage glücklich sein, so heirate. Willst du aber ein Leben lang glücklich sein, so schaff dir einen Garten. Ja, absolut glücklich öffnen wir nun nochmal den vorhin schon erwähnten Garten der Träume.

Reinhard Horn, mein Garten ist ein Paradies. Ja, und über ein Objekt im Garten hatten wir noch gar nicht gesprochen in all unseren musikalischen Betrachtungen. Können Sie sich denken, meine Damen und Herren, was ich meine? Das Gartenhaus, ja, das Gartenhäusel, über das nun Franz Posch eine Polka spielt. Ja.

Hans Posch mit der Gartenhäusel-Polka. Und wissen Sie, was das Schönste für mich immer im Garten war? Das war das Häusel, beziehungsweise auch die Tatsache, dass ich, während ich zum Beispiel häckelte oder Unkraut jätete, den Rasen mähte, beim Obsternten half, immer Radio hörte, immer beide Ohren auch natürlich beim Rias hatte. Und deswegen schließt sich der musikalische Kreis, denn Garten ist auch Radio, zumindest das Kofferradio. Bleiben Sie uns treu, vor allem auch im Garten, wo auch immer Sie uns hören. Wir hören uns wieder. Gleiche Stelle, gleiche Welle, auf alle Fälle. Denn ciao, sagt der Alex, und wie immer, auf Weiterhören.

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1: Ich bin Uli Reitinger. Irans Revolutionsgarden haben US-Militärbasen in mit den USA verbündeten Golfstaaten und in Jordanien angegriffen. Wie groß die Schäden sind, ist noch unklar. Das US-Militär griff seinerseits erneut Ziele im Iran an. Laut dem US-Regionalkommando war die Attacke eine Reaktion auf einen Angriff der iranischen Revolutionsgarden auf ein Containerschiff in der Straße von Hormuz.
2: Ein Besatzungsmitglied wird vermisst. Das Schiff ist wegen eines Feuers und schwerer Schäden nicht mehr fahrbereit. Der Iran erklärte dagegen, Warnschüsse auf ein Schiff abgegeben zu haben, das die maritime Sicherheit gefährdet habe. Die Revolutionsgarden kündigten an, die Straße von Hormuz bis auf Weiteres zu schließen und mit weiteren Attacken zu reagieren, falls die USA erneut angreifen. Nach Angaben des Regionalkommandos ist es bereits die dritte Angriffswelle der USA gegen den Iran in dieser Woche. Eine Entspannung der Lage ist damit vorerst nicht in Sicht. David Riemer, Nachrichtenredaktion.
1: Im vergangenen Monat sind bundesweit so viele Menschen ertrunken wie seit über 20 Jahren nicht mehr in einem Juni. Nach Angaben der Deutschen Lebensrettungsgesellschaft starben mindestens 99 Menschen. Besonders betroffen waren Männer und junge Menschen. Die Lebensretter rufen dazu auf, Gefahren am Wasser nicht zu unterschätzen und riskante Aktionen zu vermeiden. Ein Tempolimit von 130 km/h auf deutschen Autobahnen könnte jedes Jahr 70 bis 90 Menschenleben retten. Zu diesem Ergebnis kommt eine neue Studie der Björn-Steiger-Stiftung.
3: Weniger Tempo, weniger schwere Unfälle. Genau das ist das Ergebnis dieser Studie. Sollte wirklich ein Tempolimit eingeführt werden, glauben die Forscher nicht, dass Autofahrer deshalb verstärkt auf Landstraßen ausweichen oder häufig im Stau stehen. Im Gegenteil, weil es seltener schwere Unfälle gäbe, könnten Sperrungen und Umleitungen sogar abnehmen. Über ein generelles Tempolimit wird hier in Deutschland schon seit Jahren sehr emotional diskutiert. Das Bundesverkehrsministerium lehnt es allerdings weiter ab. Zoe Tassovali, Nachrichtenredaktion.
1: Und noch zum Sport. Bei der Fußball-WM steht das komplette Halbfinale fest. Am Dienstag trifft Frankreich auf Spanien und seit ein paar Stunden wissen wir, am Mittwoch bekommt es England mit Argentinien zu tun. Die Engländer setzten sich durch 2 Treffer von Jude Bellingham mit 2:1 nach Verlängerung gegen Norwegen durch. Argentinien gewann gegen die Schweiz mit 3:1 nach Verlängerung.
4: Und jetzt das Wetter für das Emsland und die Grafschaft Bentheim.
5: Ja, und es ist heute meist sonnig und wolkenlos. Die Temperaturen erreichen nahezu 26 bis 29 Grad. Morgen geht es dann wieder rauf auf bis zu 30 Grad. Dazu viel Sonnenschein und nur ein paar wenige Wolken am Dienstag und am Mittwoch wird es dann sogar noch etwas wärmer bei 30 bis 32 Grad.
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8: So, eine entspannte Sommersendung habe ich mir dann vorgenommen. 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Alles ist möglich. 2 Stunden lang feinstes Vinyl von 2 Plattentellern. Eigentlich wie immer und doch jedes Mal völlig anders und neu.

Korn, Band from Surrey, England. Und der Titel P.F. Sloan von 1971. Aber wer zum Himmel ist P.F. Sloan, wenn man den nachgoogelt, wie ich ja eben, dann steht da P.F. Sloan, gebürtig 1945, gestorben 2015, war ein amerikanischer Sänger und Songschreiber. Er schrieb zahlreiche Titel für bereits etablierte Musiker, darunter Hits wie Eve of Destruction mit Barry McGuire, ach guck mal an, You Baby mit den Turtles und Secret Agent Man kennen wir mit Johnny Rivers. Na also, gleich zu Anfang wieder was gelernt. Hugh Lewis, na klar, der hingegen ist ein alter Bekannter. Bekannt wurde er als Frontmann und Namensgeber der Band Hugh Lewis and the News. 1985 Durchbruch mit dem Erfolgsalbum Sports.

Ja, dann melden sich doch die Kinogänger und sagen, kenne ich. Yo, Louis and the News, der hat den Soundtrack maßgeblich mitbestimmt beim alten Spielfilm Zurück in die Zukunft. Alles die 80er Jahre. Music.

Was ein Glück, dass man sich das noch nicht kaufen kann. Forever Young von Alphaville. Wenn das so wäre, dann würde das Haar der Sister von America immer noch golden bleiben. Ich fürchte aber, das hat sich nach 45 Jahren auch schon etwas ins Grau gewandelt. Na, aber Leute, das ist doch nicht schlimm. Ich bitte Sie.

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Der Morgen nach dem Blues von Kopf bis Fuß. 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Gordon Lightfoot, 1974.

Poison, Gift aus Vinyl, gemacht von Alice Cooper. Bei uns immer ein schönes Kontrastmittel. Vor 43 Jahren, ja, da lebte Iggy Pop in Berlin, übrigens teilweise mit David Bowie zusammen. Schöne WG muss das gewesen sein. Jedenfalls, da fuhr Iggy Pop auch jeden Tag mit der Berliner S-Bahn und schaute aus dem Fenster und da fiel ihm dieses legendäre Werk hier ein.

0: Lynyrd Skynyrd aus Florida. Und wie ich die liebe und gerne auflege, die gab es schon 1969. Southern Rock, sage ich nur, Freebird, soeben gespielt. Stammt aus 73, da habe ich angefangen zu arbeiten. Schöne Zeit allemal.
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0: Einer der schönsten Titel von John Miles, finde ich, ist Stranger in the City, wie ja auch seine ganze LP damals aus 1976. So, und auf der anderen Plattenmaschine, naja, flachere, aber sehr erfolgreiche Töne aus den englischen Charts von 1971.
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He's a tasty gazer. Wie soll ich denn das übersetzen? Er ist ein leckeres Kerlchen, oder? So stimmt's. The Piglets und Johnny Reggae.

Die Jim Carroll Band. Unglaublich gute Mucke, denke ich. Mit Still Life. So, ist denn alles recht so? Ja, wir sind keine übliche Musikshow im Radio, wahrlich nicht, denn wir spielen nur Vinylplatten, klar. Wir spielen Mainstream nicht überwiegend, sondern fast eher in zweiter Linie. Vergessenes und Überraschendes ist uns meistens wichtiger. Und drittens, wir haben ein weites Spektrum mit Schwerpunkten auf Rock, Punk und Softrock und Pop und Heavy Metal und Country, Blues, Folk und Angejazztes. Your Music. So, fehlt noch was? Fehlt Ihnen noch was, wollte ich fragen. Bitte mailen. Adressen finden Sie irgendwo auf der Homepage Ihres Lieblingssenders, wenn Sie dort nach den Plattenspielen suchen. Und hier wäre R.E.M.

Ja, und vom Stil, wie könnte man uns da beschreiben? Alles oldschool, wie man heute so schön sagt. Also Retro-Radio, so wie in den 70ern vielleicht, ja. In den 80ern so ein bisschen noch, in den 60ern sowieso. Stehen alles alte Bandmaschinen hier um mich rum, alte Plattenmaschinen und die Regler, ja, die sind etwas neuer zugegeben, aber dafür derjenige, der sie bedient. Oh, na, über den wollen wir nicht reden. Eine schöne Nummer von The Knack.

Power Pop, sagte man damals dazu. The Knack existierte vom Ende der 70er bis weit in die 2000er Jahre.

So hatte ich es Ihnen ja am Anfang versprochen. Eine entspannte Sommersendung sollte es sein. George Gershwin, interpretiert von Sam Cooke. Na und dann, auf in die kleine Zwischenpause zum zweiten Teil der Sendung, mit der ich gleich nach einer Tasse Mokka und einem Zigarillo auf Sie warte. Grace Jones ist jetzt genau die richtige auf dem Plattenteller. Bis gleich also.

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1: Ich bin Uli Reitinger. Der Irankrieg ist wieder in vollem Gange. Das US-Militär hat nach eigenen Angaben rund 140 iranische Militärziele mit Präzisionsmunition angegriffen, darunter Raketen- und Drohnenstellungen, Marineeinrichtungen, Munitionslager, Kommunikationsnetze und Küstenüberwachungsstandorte. Der Iran hat die Straße von Hormuz erneut gesperrt und US-Militärbasen in mehreren Golfstaaten und in Jordanien angegriffen. Seit 2003 sind in einem Juni noch nie so viele Menschen beim Baden ums Leben gekommen wie in diesem Jahr. Das geht aus aktuellen Zahlen der Deutschen Lebensrettungsgesellschaft hervor. Demnach starben bundesweit mindestens 99 Menschen.
2: 90% der Badetoten im Juni waren Männer, die meisten davon nicht älter als 30 Jahre. Laut DLRG überschätzen junge Männer oft ihre eigenen Fähigkeiten und bringen sich selbst in Gefahr. Häufig sind es unerwartete Strömungen, Temperaturunterschiede, schlechte Schwimmfähigkeiten und Sprünge in zu flache Gewässer, die zum Ertrinken führen. Die DLRG rät deshalb dringend, im besten Fall nicht allein schwimmen gehen, beim Baden auf Alkohol und andere Drogen verzichten und bitte nur bewachte Badestellen nutzen. Jonas Mikolajczak, Nachrichtenredaktion.
1: Die Waldbrandgefahr nimmt weiter zu in Deutschland. Der Deutsche Wetterdienst erwartet für heute in mehreren Regionen die höchste Warnstufe. Besonders betroffen sind der Südwesten und Teile Berlins.
3: Nach der aktuellen Prognose gilt die höchste Waldbrandgefahrenstufe 5 vor allem entlang der Grenze zu Frankreich, im Süden Baden-Württembergs und für den Berliner Nordosten. In vielen weiteren Regionen, darunter großen Teilen Baden-Württembergs sowie Gebieten in Rheinland-Pfalz, Hessen, Bayern und Brandenburg, wird die zweithöchste Warnstufe erreicht. Der Deutsche Wetterdienst rät deshalb zu besonderer Vorsicht. Offenes Feuer und Rauchen im Wald sollten unbedingt vermieden werden. Thomas Bleskin, Nachrichtenredaktion.
1: Zum Sport. Bei der Fußball-Weltmeisterschaft stehen die letzten vier Mannschaften fest. Im ersten Halbfinale spielen am Dienstag Frankreich und Spanien gegeneinander. Am Mittwoch trifft England auf Titelverteidiger Argentinien. Die Engländer haben Norwegen mit 2:1 nach Verlängerung besiegt, durch zwei Tore von Jude Bellingham. Auch Argentinien musste gegen die Schweiz in die Verlängerung. Am Ende gewann das Team von Lionel Messi mit 3:1.
4: Und jetzt das Wetter für das Emsland und die Grafschaft Bentheim.
5: Ja, und es ist heute meist sonnig und wolkenlos. Die Temperaturen erreichen nahezu 26 bis 29 Grad. Morgen geht es dann wieder rauf auf bis zu 30 Grad. Dazu viel Sonnenschein und nur ein paar wenige Wolken. Am Dienstag und am Mittwoch wird es dann sogar noch etwas wärmer bei 30 bis 32 Grad.
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8: Schön, dass Sie noch da sind. Ich bin es auch. Um die 15 allerfeinste Scheiben wollen noch aufgelegt sein bei uns. Helfen Sie mir? Mit Mitch Ryder und seinem We're Gonna Win kann man ja nur gewinnen. Willkommen zur zweiten Stunde.

Willkommen zur zweiten Stunde unserer heutigen Vinylshow. Was, die erste? Haben Sie verpasst? So, würde ich sagen, selber schuld. Hier habe ich was ganz Entzückendes. Altes von den Who, Mary Ann with the Shaky Hand. Ja, aber hallo, die Hand darf man sich doch gar nicht mehr geben. Aber winken wird man noch dürfen.

Wink, winke. Ich habe mal eben versucht, reinzuhören, zu übersetzen. Also, keiner konnte Marianne das Wasser reichen. Marianne with the shaky hand von den Who. Die war so klasse, keiner konnte ihr widerstehen. 1967. Wir erinnern uns vage, oder? The best music on the best station. Endlich mal wieder Instrumentalzeit. Die Dixie Drags. In den 70er Jahren gegründet. Jazz, Southern Rock, Bluegrass und Klassik. Alles dabei in einer sehr technischen, hinreißenden Form, wie ich finde. Anders als in den USA sind die Dixie Drags in Europa recht unbekannt geblieben. Deshalb kommt hier ihr Road Expense.

So, nun haben wir es. Alphabet City erklärte, wie man nächtens lieber abtöten kann. Hallo, wollen wir das wirklich wissen? Nein, brauchen wir nicht. Hübscher Song, aber davon mal ganz abgesehen. Unser Bob Dylan für heute liegt auf legendäre LP Slow Train Coming und daraus der 6 Minuten Titelsong Slow Train.

Die Nachtfalken habe ich mich heute besonders drauf gefreut. The Nighthawks mit Bell Blue. Bell Blue. Aus 1980 steht hier. So, dann mal kleine Tanzpause, würde ich sagen. Haben wir die überhaupt schon mal gehabt, die Nighthawks? Nee. Ah, heute kleine Premiere. Das legendäre Nirvana-Album mit dem tauchenden Baby auf dem Cover. Diesmal aber nicht Smells Like Teen Spirit, sondern Come As You Are. Kurt Cobain at his best,

Schon wieder so ein langer Rim, aber schön. Nicht der bekannteste Room View von Tony Carey, sondern sein Blue Highway, den ich nicht minder gelungen finde. Dies ist ein fabelhaftes Doppelalbum von Chicken Shack. Ja, da ist eine Menge drin, was in so einem Hühnerstall auch alles so zu finden ist. Chicken Shack.

Hab mal ein bisschen gelesen in dem Doppelalbum, einfach mal aufgemacht und ins Cover geguckt. Von 73 stammt der bluesige Hühnerstall. Chicken Shack, wunderbar. Kann ich mich aber, ehrlich gesagt, nur schwach erinnern. Trotzdem schön, dass man sowas wiederfindet. Stan Webb ist der Mensch dahinter. Und ja, lege ich mir hier hin. Davon werden wir demnächst mehr hören. Dies hier kommt aus Deutschland. Musik von Georgie Redd.

So What? So What? Ja, das ist Georgie Red. Die hatten wir neulich auch schon mal drin mit dem deutschen George Kochbeck aus Hannover. Wunderbare Musik war das, finde ich. 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So, nun gibt's noch was auf die Ohren von den B-52.

da fliegt einem ja der Draht aus der Turmfrisur, die Damen. Aber ich glaube, darauf legen die es an, die B-52s. Oder halt, nochmal genau gucken auf dem Cover. Nee, das sind Perücken. Und eins hätten wir doch fast vergessen heute. Sie hören es schon, Country. Mit den Whites, you put the blue.

0: golden oldies of the 80s.
1: Ja, manchmal ist es dann einfach mal wieder fällig, unumgänglich geradezu. Er hat's doch verdient. Black

0: White. Sie dürfen entscheiden, bis nächste Woche, da erwarte ich Sie wieder. Mein Vinyl zwischen den Plattentellern.
1: What? That is the best part! No! That is the best part!
0: Nun fang mal an, kleiner Michael.
1: No!
0: Wärmste Vinylgrüße, auch von mir. Von Haus zu Haus natürlich, wie immer. Ihr Matthias Welp.

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1: Ich bin Uli Reitinger. Der Iran hat nach eigenen Angaben US-Militärbasen in mehreren Golfstaaten und in Jordanien angegriffen. Zuvor hatten die USA bereits das dritte Mal binnen einer Woche Ziele im Iran bombardiert. Auslöser war ein iranischer Angriff auf ein Containerschiff in der Straße von Hormuz.
2: Als Reaktion haben die iranischen Revolutionsgarden nach eigenen Angaben erneut die Straße von Hormuz als gesperrt erklärt. Dies hatte sich bereits im Krieg als mächtiges Druckmittel für die iranische Führung erwiesen. Vermittlerstaaten in der Region sind unterdessen bemüht, die Kriegsparteien wieder auf den diplomatischen Weg zu führen. Gespräche im Oman über die künftige Verwaltung der Meerenge endeten am Samstag zunächst ohne Durchbruch. Aus Teheran, Arne Bentsch.
1: Ein Tempolimit auf deutschen Autobahnen könnte einer Studie zufolge die Zahl der Unfallopfer um bis zu 90 pro Jahr senken. Bei einer Maximalgeschwindigkeit von 130 km/h wären es 25-30% weniger Getötete auf Bundesautobahnen, heißt es von der Björn-Steiger-Stiftung. Ein generelles Tempolimit ist seit langem in der politischen Debatte. Das Verkehrsministerium lehnt es ab. Viele Verbände sprechen sich dafür aus. Nach der rund 12-stündigen Geiselnahme in einem Berliner Supermarkt hat die Polizei die Identität des mutmaßlichen Täters festgestellt. Der Mann ist 29 Jahre alt und besitzt die türkische Staatsangehörigkeit. Er soll am Freitagabend eine Mitarbeiterin eines Supermarktes im Berliner Süden als Geisel genommen haben. Und noch zum Sport. Alexander Zverev steht zum ersten Mal im Finale von Wimbledon. Der Hamburger trifft heute Nachmittag auf den Weltranglisten ersten Jannik Sinner.
3: Mit einem Sieg wäre Zverev der erste deutsche Wimbledon-Champion seit Michael Stich 1991. Im Halbfinale hatte er sich souverän in drei Sätzen gegen den Briten Arthur Ferry durchgesetzt. Jannik Sinner besiegte anschließend Novak Djokovic ebenfalls glatt in drei Sätzen. Für Zverev wäre es nach seinem Triumph bei den French Open vor gut einem Monat bereits der zweite Grand-Slam-Titel in diesem Jahr. Allerdings spricht die jüngste Bilanz für Sinner. Die vergangenen 9 Duelle gegen den Südtiroler hatte Zverev allesamt verloren. Thomas Pleskin, Sportredaktion.
1: Und noch kurz zur Fußball-WM. Argentinien hat das letzte Viertelfinale mit 3:1 nach Verlängerung gegen die Schweiz gewonnen und trifft am Mittwoch im Halbfinale auf England. Das andere Halbfinale bestreiten am Dienstag Frankreich und Spanien.
4: Und jetzt das Wetter für das Emsland und die Grafschaft Bentheim.
5: Ja, und es ist heute meist sonnig und wolkenlos. Die Temperaturen erreichen nahezu 26 bis 29 Grad. Morgen geht es dann wieder rauf auf bis zu 30 Grad. Dazu viel Sonnenschein und nur ein paar wenige Wolken. Am Dienstag und am Mittwoch wird es dann sogar noch etwas wärmer bei 30 bis 32 Grad.
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Moin Geert, wir der Schützenverein Deichbrüder Lengerich NEV grüßen alle Schützen vom Schützenverein Lengerich Dorf, insbesondere die Kaputten vom dritten Zug, Horino und Musikmond Schützenliese. Grüße kommen von Harti.

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1: Ich bin Uli Reitinger. Die USA und der Iran überziehen sich wieder gegenseitig mit Angriffen. Das US-Militär hat nach eigenen Angaben rund 140 iranische Militärziele mit Präzisionsmunition angegriffen, darunter Raketen- und Drohnenstellungen, Marineeinrichtungen, Munitionslager, Kommunikationsnetze und Küstenüberwachungsstandorte. Der Iran hat die Straße von Hormuz erneut gesperrt und US-Militärbasen in mehreren Golfstaaten und in Jordanien angegriffen. Die notorische Unpünktlichkeit der Bahn nervt viele. Schuld daran ist unter anderem das vernachlässigte Schienennetz. Verkehrsminister Patrick Schnieder sieht aber auch den Bahnkonzern selbst in der Pflicht. Dieser müsse seine eigenen Abläufe optimieren, sagte Schnieder der deutschen Presseagentur.
2: Allein Investitionen machen die Bahn nicht pünktlicher. Der Konzern muss auch intern schneller werden, sagt Schnieder. Wenn etwa die Zeit knapp wird, einen Zug zu reinigen, weil dieser Verspätung hatte, dann müsse auf die Schnelle der Personaleinsatz verstärkt werden, um ihn wieder pünktlich auf die Schiene zu schicken. Im Juni waren gerade mal noch die Hälfte der Fernzüge pünktlich. Tanja Wagner, Nachrichtenredaktion.
1: Deutschland erlebt die nächste Hitzewelle. Bei der ersten im Juni sind mindestens 99 Menschen beim Baden ertrunken. Das meldet die Deutsche Lebensrettungsgesellschaft. Frage an den Kollegen Jonas Mikulajczak. Auf welche Regeln muss ich achten am Badesee und im Freibad?
3: Gerade wenn es heiß ist, muss man aufpassen. Also auf gar keinen Fall überhitzt ins Wasser springen, sondern sich vorher schrittweise abkühlen. Also zum Beispiel einfach die Arme vorher ins Wasser halten. Man sollte zudem auch nur dort baden, wo es erlaubt oder bewacht ist. Abseits kann es nämlich oft plötzliche und lebensgefährliche Strömungen und Temperaturunterschiede geben. Die DLRG appelliert außerdem vor allem an Jungs und Männer, sie sollen ihre Fähigkeiten realistisch einschätzen und auf riskante Aktionen verzichten. Auch Alkohol und andere Drogen, die sollten beim Badespaß vollkommen weggelassen werden.
1: Jonas Mikulajczak, vielen Dank. Die Feuerwehren dringen auf mehr Investitionen in Fahrzeuge und Technik, um noch besser gegen Feuer in Wäldern und im Gelände gewappnet zu sein. Wir laufen noch immer hinterher, insbesondere Spezialfahrzeuge könnten wir mehr gebrauchen, sagte der Präsident des Deutschen Feuerwehrverbands Karl-Heinz Banse der Deutschen Presseagentur. In den letzten Jahren sei allerdings schon sehr viel angeschafft worden. Die Waldbrandgefahr steigt derzeit wieder wegen der anhaltenden Trockenheit.
4: Und jetzt das Wetter für das Emsland und die Grafschaft Bentheim.
5: Ja, und es ist heute meist sonnig und wolkenlos. Die Temperaturen erreichen nahezu 26 bis 29 Grad. Morgen geht es dann wieder rauf auf bis zu 30 Grad. Dazu viel Sonnenschein und nur ein paar wenige Wolken am Dienstag und am Mittwoch wird es dann sogar noch etwas wärmer bei 30 bis 32 Grad.
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Moin, ihr Schützfreund, Deichbrüder, NEV, grüßen Klausi und Werner, denn so werden sie nie Schützenkönige, wenn sie nicht erscheinen. Dritter Zug, längere Horridor, Grüße von den Schützenbrüdern. Ja, haben noch Musikwunsch dabei geschrieben, ja, schauen wir mal, ob wir das heute noch schaffen, ne? Hier ist für euch die Stabrade aus dem Schlechtewelle-Studio Emlichheim. Und wollte noch jemand grüßen, kann er natürlich gerne gemacht werden unter der Nummer 0162 305 33 79. Hier nochmal die Nummer für euch, 0162 305 33 79.

Mahlzeit, moin Gerd, endlich wieder auf Sendung und das Billigbier-Kommando Längere Ost grüßt alle, die wir so kennen und wünschen uns 120 Schweine nach Beirut von Mike Krüger.

Moin Gerte, du bist hier mal der beste DJ aller Zeiten. Bitte spiele für die Jungs vom Teich, die hier beim Ollenhof 1 gerade den König ausschießen. Die Flippers mit, wir sagen Dankeschön, 50 Jahre die Flippers, danke und schöne Grüße. Hallo Schlager-Gerd, wir sind gerade auf dem 25. Geburtstag von Jona und wünschen ihm alles Gute zum Geburtstag von seinem Stammtisch aus Grafeld mit Frauen. Wir wünschen uns Santiano, es gibt nur Wasser überall. Moin, wir vom Schützenverein, die Deichbrüder, grüßen unseren Königsfavoriten Jupp. Und wir wünschen uns Beila Beila von Micky Krause. Moin Gerd, das Beste, schöne Grüße an Anja und Jörg, an Matthias und Marina, Tina und Simon. Hoffentlich habt ihr die Stammtischfete gut überstanden. Und an Christian und Katharina vom Lönnersee mit Mats und Mick. Vielleicht kommt ihr ja noch nach Oma Karin und Opa Gerd, würden sich freuen. Das Bier ist kalt, vielleicht kommt ja sonst noch jemand.

Hier ist für euch die Stabrate aus dem Emsrechtwelle-Studio Emlichheim. Und wollte jemand grüßen, kann er natürlich gerne gemacht werden unter der Nummer 0162 305 33 7 und die 9.

Ja, Mahlzeit. Wir vom Moped Club Barking Dogs grüßen unseren Klaus Heide Veteran Daniel Sun. Und wir wünschen uns von den Draufgängern, mein Fan ist nicht da. Dankeschön.

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1: Ich bin Uli Reitinger. Der Konflikt um die Straße von Hormuz spitzt sich nach gegenseitigen Angriffen der USA und des Iran erneut gefährlich zu. Bereits zum dritten Mal innerhalb einer Woche bombardierte das US-Militär Ziele entlang der iranischen Südküste. Als Reaktion attackierten Irans Streitkräfte US-Ziele in Jordanien und in den Golfstaaten und erklärten die Meerenge erneut für gesperrt. VW plant einen Großumbau, zehntausende Stellen könnten wegfallen, Standorte sind in Gefahr. In der angespannten Lage versucht Konzernchef Oliver Blume jetzt Hoffnung zu verbreiten. Es gäbe intelligentere Lösungen, als Werke zu schließen, sagte Blume der Bild am Sonntag.
2: Blume beruft sich auf ein laufendes Sparprogramm bei VW. Allein dadurch hätten die Fabrikkosten um durchschnittlich 20% verbessert werden können. Allerdings war der VW-Chef Berichten zufolge gerade im Aufsichtsrat mit einem weiteren Sparprogramm gescheitert. Der Betriebsrat hatte Blume bis Freitag ein Ultimatum gestellt. Er sollte der Belegschaft reinen Wein über die Pläne einschenken, die bisher nur aus den Medien bekannt sind. Passiert ist nichts. Angeblich sollen mehr als 100.000 Stellen gestrichen und die Werke in Hannover, Emden, Zwickau sowie Audi in Neckarsulm geschlossen werden. Tanja Wagner, Nachrichtenredaktion.
1: Ein Tempolimit auf deutschen Autobahnen könnte einer Studie zufolge die Zahl der Unfallopfer um bis zu 90 pro Jahr senken. Bei einer Maximalgeschwindigkeit von 130 km/h wären es 25-30% weniger Getötete auf Bundesautobahnen, heißt es von der Björn-Steiger-Stiftung. Das seien zwar nur rund 3% aller Unfalltoten, für eine Einzelmaßnahme sei das jedoch eine beachtliche Wirkung, heißt es. Zum Tennis. Alexander Zverev steht erstmals im Finale von Wimbledon. Der Hamburger trifft heute Nachmittag auf den Weltranglisten-Ersten Jannik Sinner aus Italien.
3: Mit einem Sieg wäre Zverev der erste deutsche Wimbledon-Champion seit Michael Stich 1991. Im Halbfinale hatte er sich souverän in drei Sätzen gegen den Briten Arthur Ferry durchgesetzt. Für Zverev wäre es nach seinem Triumph bei den French Open vor gut einem Monat bereits der zweite Grand-Slam-Titel in diesem Jahr. Allerdings spricht die jüngste Bilanz für Sinner. Die vergangenen 9 Duelle gegen den Südtiroler hatte Zverev allesamt verloren. Thomas Pleskin, Sportredaktion.
1: Los geht's um 17 Uhr. Prime Video überträgt das Spiel gratis, also auch für Tennisfans, die Streaming-Plattform nicht abonniert haben.
4: Und jetzt das Wetter für das Emsland und die Grafschaft Bentheim.
5: Am Nachmittag meist wolkenlos mit viel Sonnenschein bei Höchstwerten von bis zu 29 Grad. Am Montag erreichen wir dann wieder bis zu 30 Grad mit einem Mix aus viel Sonne und nur wenigen Wolken. Am Dienstag und am Mittwoch geht es dann rauf auf 31, teils auch 32 Grad und es bleibt sonnig.
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Gerd, wieder eine schöne Show von dir. Vielen Dank. Der Schützenverein Deichbrüder NEV wünscht allen Schützenbrüdern vom Schützenverein Lengerichdorf ein sensationelles Schützenfest. Wenn es warm ist, viel trinken. Grüße kommen von Harti. Moin Gerd, mein Lieber. Wir wünschen uns himmelblaue Augen, falls du Lust hast, das zu spielen. Liebe Grüße von der schönen Ladies an das Geburtstagskind in der Minekraftrüstung.

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1: Ich bin Tine Klimach. Der Iran hat nach eigenen Angaben US-Militärbasen in mehreren Golfstaaten und in Jordanien angegriffen. Zuvor hatten die USA bereits das dritte Mal innerhalb einer Woche Ziele im Iran bombardiert. Auslöser war ein iranischer Angriff auf ein Containerschiff in der Straße von Hormuz.
2: Als Reaktion haben die iranischen Revolutionsgarden nach eigenen Angaben erneut die Straße von Hormuz als gesperrt erklärt. Dies hatte sich bereits im Krieg als mächtiges Druckmittel für die iranische Führung erwiesen. Vermittlerstaaten in der Region sind unterdessen bemüht, die Kriegsparteien wieder auf den diplomatischen Weg zu führen. Gespräche im Oman über die künftige Verwaltung der Meerenge endeten am Samstag zunächst ohne Durchbruch. Aus Teheran, Arne Bentsch.
1: Die notorische Unpünktlichkeit der Bahn nervt viele. Schuld daran ist unter anderem das vernachlässigte Schienennetz. Bundesverkehrsminister Schnieder sieht aber auch den Bahnkonzern selbst in der Pflicht. Dieser müsse seine eigenen Abläufe optimieren, sagte Schnieder der Deutschen Presseagentur.
3: Allein Investitionen machen die Bahn nicht pünktlicher. Der Konzern muss auch intern schneller werden, sagt Schnieder. Wenn etwa die Zeit knapp wird, einen Zug zu reinigen, weil dieser Verspätung hatte, dann müsse auf die Schnelle der Personaleinsatz verstärkt werden, um ihn wieder pünktlich auf die Schiene zu schicken. Im Juni waren gerade mal noch die Hälfte der Fernzüge pünktlich. Und es sei illusorisch zu glauben, dass die Bahnwelt in 2 Jahren wieder in Ordnung sei, so Schnieder. Fortschritte werde es erst nach und nach geben. Tanja Wagner, Nachrichtenredaktion.
1: Feuerwehren in Deutschland fordern mehr Investitionen in Fahrzeuge und Technik, um noch besser gegen Feuer in Wäldern und im Gelände gewappnet zu sein. Deutschland hinke hinterher, besonders Spezialfahrzeuge würden gebraucht, hieß es vom Deutschen Feuerwehrverband. Die Gefahr für Waldbrände steigt derzeit wegen der anhaltenden Trockenheit an. Wie in den Karten des Deutschen Wetterdienstes zu sehen ist, dürfte Mitte der Woche fast im ganzen Land die Warnstufe 4 herrschen, teilweise sogar die höchste Stufe 5. Zum Sport. Alexander Zverev spielt heute Nachmittag ab 17 Uhr um den Wimbledon-Titel. Im Endspiel trifft der Hamburger Tennisprofi auf den italienischen Titelverteidiger und Weltranglisten-Ersten Jannik Sinner. Zverev könnte sich zum ersten deutschen Sieger im Männereinzel seit Michael Stich 1991 küren.
4: Und jetzt das Wetter für das Emsland und die Grafschaft Bentheim.
5: Am Nachmittag meist wolkenlos mit viel Sonnenschein bei Höchstwerten von bis zu 29 Grad. Am Montag erreichen wir dann wieder bis zu 30 Grad mit einem Mix aus viel Sonne und nur wenigen Wolken. Am Dienstag und am Mittwoch geht es dann rauf auf 31, teils auch 32 Grad und es bleibt sonnig.
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Hallo Gerd, heute wieder Topmusik. Schöne Grüße aus Brandlecht. Hallo zusammen, ich wünsche mir Marie von den Schopsaljungs als Gruß an meine Oma Marie. Liebe Grüße. Hallo Gerd, vielen Grüße zu dir im Studio. Tolle Sendung. Charlotte, Linus und Jane, euch viel Spaß heute auf dem Löninger Kinderschützenfest. Wunschtitel von Troglauer, Bierzeltlegende. Grüße kommt von Maria. Ich grüße meinen Kumpel Ingo, lecker kaltes Bier trinken und wünsche mir das Lied, die weißen Tauben sind müde.

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1: Ich bin Tine Klimach. Der Konflikt um die Straße von Hormuz spitzt sich nach gegenseitigen Angriffen der USA und des Iran erneut gefährlich zu. Bereits zum dritten Mal innerhalb einer Woche bombardierte das US-Militär Ziele entlang der iranischen Südküste. Als Reaktion attackierten Irans Streitkräfte US-Ziele in Jordanien und den Golfstaaten.
2: Raketenstellungen, Munitionslager und andere Ziele bombardiert das US-Militär in Iran nach eigenen Angaben. Allein diese Woche mehr als 300. Als Begründung werden iranische Angriffe auf die Schifffahrt genannt. Der Iran seinerseits greift erneut die Golfstaaten an, in einer der deutlichsten Angriffswellen seit Wochen. Und auch Gespräche über die künftige Verwaltung der Straße von Hormuz enden gestern ohne Durchbruch. Trotz eines Rahmenabkommens der USA und des Irans ist ein klares und baldiges Ende des Kriegs noch immer nicht in Sicht. Johannes Sadek, Kairo.
1: Bundesfamilienministerin Prien will den staatlichen Unterhaltsvorschuss künftig nur noch bis zum 16. Geburtstag von Kindern zahlen. Die Ministerin wolle dazu einen Gesetzentwurf vorlegen, sagte ein Sprecher des Bundesfamilienministeriums. Die Ausgaben für den Unterhaltsvorschuss haben sich seit der Reform 2017 vervierfacht und der Unterhaltsvorschuss habe sich zu einem der größten Kostenfaktoren für die Kommunen entwickelt, hieß es. Ein Tempolimit von 130 auf deutschen Autobahnen könnte jedes Jahr bis zu 90 Menschenleben retten. Zu diesem Ergebnis kommt eine neue Studie der Björn-Steiger-Stiftung. Demnach würde dort die Zahl der tödlichen Unfälle um bis zu 30% sinken.
3: Weniger Tempo, weniger schwere Unfälle. Sollte wirklich ein Tempolimit eingeführt werden, glauben die Forscher nicht, dass Autofahrer deshalb verstärkt auf Landstraßen ausweichen oder häufig im Stau stehen. Im Gegenteil, weil es seltener schwere Unfälle gäbe, könnten Sperrungen und Umleitungen sogar abnehmen. Über ein generelles Tempolimit wird hier in Deutschland schon seit Jahren sehr emotional diskutiert. Das Bundesverkehrsministerium lehnt es allerdings weiter ab. Zoe Tassovali, Redaktion.
1: Eine schlecht ausgerüstete Wanderin aus Baden-Württemberg ist in einem nächtlichen Einsatz von einem Berggipfel geborgen worden. Die 29-Jährige sei auf die knapp 2000 Meter hohe Mondspitze im österreichischen Vorarlberg gestiegen, teilte die Polizei mit. Nach Einbruch der Dunkelheit saß die Frau aber auf dem Gipfel fest, da sie keine Lampe dabei hatte. Sie trug außerdem nur Straßenschuhe und war mit einer kurzen Hose bekleidet.
4: Und jetzt das Wetter für das Emsland und die Grafschaft Bentheim.
5: Am Nachmittag meist wolkenlos mit viel Sonnenschein bei Höchstwerten von bis zu 29 Grad. Am Montag erreichen wir dann wieder bis zu 30 Grad mit einem Mix aus viel Sonne und nur wenigen Wolken. Am Dienstag und am Mittwoch geht es dann rauf auf 31, teils auch 32 Grad und es bleibt sonnig.
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Gerd, spielst du bitte noch, wenn Zeit ist, das Lied von den Schlagerpiloten Amor Amor. Du bist es und ganz coole Sendung, DJ Gerd. Dankeschön. Und hier gibt's noch Musik bis 16 Uhr aus dem Studio Emlichheim.

Das ist gefährlich. Lebensgefährlich. Okay.

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Moin Gerd, herzlichen Glückwunsch an Jörg zum 50. Geburtstag, der gerade seinen Herzinfarkt gut überstanden hat. Gute Besserung auch von unserer Seite aus. Hat alles gut und lass dich von Anja verwöhnen, dass du wieder topfit wirst. Und das kommt ja von Opa Gerd und Oma Karin. Gerd, danke für die Musik. Danke, Gerd, für die super tolle Schlagermusik. Dir und den Zuhörern, die in der nächsten Zeit in Urlaub fahren, einen wunderschönen Urlaub mit viel Sonne und Erholung. Für die arbeitenden Hörer einen guten Start in die neue Woche. Liebe Grüße, bis bald.

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1: Ich bin Tine Klimach. Die Bundesregierung ist zufrieden mit ihren Reformen. Die Mitte liefert, sagt der Kanzler. Von den Ländern kommt dagegen Kritik. Sachsens Ministerpräsident Kretschmer etwa hält die Beschlüsse der schwarz-roten Koalition für unzureichend, um Deutschlands wirtschaftliche Schwäche zu überwinden, wie er der Zeitung Welt sagte.
2: Das Spargesetz für Krankenkassen, die neuen Regeln fürs Heizen und die Rentenreform. Für Kretschmer sind das nur erste Schritte in die richtige Richtung. Noch sei man sehr weit weg von einem Maßnahmenpaket, das wirklich Aufschwung bringt, so der CDU-Politiker. Aber Berlin gelinge es irgendwie nicht, Entscheidungen zu treffen, die dafür notwendig seien. Kretschmer fordert weniger Regulierung, statt immer neue Richtlinien zu schaffen. Zuvor hatte schon Mecklenburg-Vorpommerns Landeschefin Schwesig vor allem die Rentenpläne der Regierungskoalition scharf kritisiert. Tanja Wagner, Nachrichtenredaktion.
1: Irans Revolutionsgarden haben US-Militärbasen in mehreren Golfstaaten und in Jordanien angegriffen. Das US-Militär wiederum hatte zuvor in der Nacht Ziele im Iran angegriffen. Die Attacke sei eine Reaktion auf einen iranischen Angriff auf ein Containerschiff in der Straße von Hormuz gewesen, hieß es. Der Iran erklärte die Meerenge erneut für gesperrt. Seit 2003 sind in einem Juni noch nie so viele Menschen beim Baden ums Leben gekommen wie zuletzt. Das geht aus einem aktuellen Bericht der DLRG hervor. Insgesamt starben bundesweit fast 100 Menschen im Juni. Die DLRG spricht selbst von einem tragischen Start in die Badesaison.
3: 90% der Badetoten im Juni waren Männer, die meisten davon nicht älter als 30 Jahre. Laut DLRG überschätzen junge Männer oft ihre eigenen Fähigkeiten und bringen sich selbst in Gefahr. Häufig sind es unerwartete Strömungen, Temperaturunterschiede, schlechte Schwimmfähigkeiten und Sprünge in zu flache Gewässer, die zum Ertrinken führen. Die DLRG rät deshalb dringend, im besten Fall nicht allein schwimmen gehen, beim Baden auf Alkohol und andere Drogen verzichten und bitte nur bewachte Badestellen nutzen. Jonas Mikolajczak, Nachrichtenredaktion.
1: Den Instagram-Auftritt der norwegischen Fluggesellschaft Norwegian ziert heute das Logo des britischen Mitbewerbers British Airways. Grund dafür ist eine Online-Wette um das WM-Viertelfinale zwischen Norwegen und England. Nach der unglücklichen 1:2-Niederlage der Norweger löst die Airline ihre Wettschulden nun also ein. Seit der Nacht ist ihr Account mit dem Logo der Briten versehen.
4: Und jetzt das Wetter für das Emsland und die Grafschaft Bentheim.
5: Am Nachmittag meist wolkenlos mit viel Sonnenschein bei Höchstwerten von bis zu 29 Grad. Am Montag erreichen wir dann wieder bis zu 30 Grad mit einem Mix aus viel Sonne und nur wenigen Wolken. Am Dienstag und am Mittwoch geht es dann rauf auf 31, teils auch 32 Grad und es bleibt sonnig.
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1: Ich bin Tine Klimach. Bundespräsident Frank-Walter Steinmeier begrüßt die von der Koalition beschlossenen und angestoßenen Reformen. Endlich sei etwas passiert, sagte Steinmeier im Sommerinterview von ZDF Berlin Direkt. Nun sei zunächst Geduld und Ausdauer bei der Umsetzung der Beschlüsse gefragt. Entscheidend sei, dass daraus wirtschaftliches Wachstum entstehe, so Steinmeier. VW plant einen Großumbau. Zehntausende Stellen könnten wegfallen. Standorte sind in Gefahr. In der angespannten Lage versucht Konzernchef Oliver Blume jetzt Hoffnung zu verbreiten. Es gebe intelligentere Lösungen, als Werke zu schließen, sagte Blume der Bild am Sonntag.
2: Blume beruft sich auf ein laufendes Sparprogramm bei VW. Allein dadurch hätten die Fabrikkosten um durchschnittlich 20% verbessert werden können. Allerdings war der VW-Chef berichten zufolge gerade im Aufsichtsrat mit einem weiteren Sparprogramm gescheitert. Der Betriebsrat hatte Blume bis Freitag ein Ultimatum gestellt. Er sollte der Belegschaft reinen Wein über die Pläne einschenken. Passiert ist nichts. Angeblich sollen mehr als 100.000 Stellen gestrichen und die Werke in Hannover, Emden, Zwickau sowie Audi in Neckarsulm geschlossen werden. Tanja Wagner, Nachrichtenredaktion.
1: Der Verband kommunaler Unternehmen fordert strengere Regeln für die Wasserentnahme in Deutschland. Hintergrund sind der Klimawandel, häufigere Trockenperioden und knapper werdende Grundwasservorräte.
3: Der Verband verlangt, genehmigungsfreie Wasserentnahmen auch im privaten Bereich möglichst einzuschränken und alle Entnahmen digital zu erfassen. Die öffentliche Wasserversorgung müsse bei Engpässen Vorrang haben. Außerdem brauche es einen besseren Schutz des Grundwassers vor Schadstoffen. Eine vom Verband in Auftrag gegebene Umfrage zeigt, die meisten Menschen achten nach eigenen Angaben bereits auf ihren Wasserverbrauch. Zugleich erwartet eine Mehrheit, dass Haushalte, Industrie und Landwirtschaft im Fall von Wasserknappheit gemeinsam Verantwortung übernehmen. Thomas Bleskin, Nachrichtenredaktion.
1: Zum Sport. Alexander Zverev spielt zur Stunde als erster deutscher Finalist im Männer-Einzel seit 1995 um den Wimbledon-Titel. Im Endspiel trifft der Hamburger auf den italienischen Titelverteidiger und Weltranglisten-Ersten Jannik Sinner. Die vergangenen 9 Duelle mit Sinner hat Zverev zwar verloren, aber dank des French Open-Siegs Anfang Juni neues Selbstbewusstsein gewonnen.
4: Und jetzt das Wetter für das Emsland und die Grafschaft Bentheim.
5: Am Nachmittag meist wolkenlos mit viel Sonnenschein bei Höchstwerten von bis zu 29 Grad. Am Montag erreichen wir dann wieder bis zu 30 Grad mit einem Mix aus viel Sonne und nur wenigen Wolken. Am Dienstag und am Mittwoch geht's dann rauf auf 31, teils auch 32 Grad und es bleibt sonnig.
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1: Ich bin Tine Klimach. Der Konflikt um die Straße von Hormuz spitzt sich nach gegenseitigen Angriffen der USA und des Iran erneut gefährlich zu. Bereits zum dritten Mal innerhalb einer Woche bombardierte das US-Militär Ziele entlang der iranischen Südküste. Als Reaktion attackierten Irans Streitkräfte US-Ziele in Jordanien und den Golfstaaten.
2: Raketenstellungen, Munitionslager und andere Ziele bombardiert das US-Militär in Iran nach eigenen Angaben. Allein diese Woche mehr als 300. Als Begründung werden iranische Angriffe auf die Schifffahrt genannt. Der Iran seinerseits greift erneut die Golfstaaten an, in einer der deutlichsten Angriffswellen seit Wochen. Und auch Gespräche über die künftige Verwaltung der Straße von Hormuz enden gestern ohne Durchbruch. Trotz eines Rahmenabkommens der USA und des Irans ist ein klares und baldiges Ende des Kriegs noch immer nicht in Sicht. Johannes Sadek, Kairo.
1: Bundesfamilienministerin Prien will den staatlichen Unterhaltsvorschuss künftig nur noch bis zum 16. Geburtstag von Kindern zahlen. Die Ministerin wolle dazu einen Gesetzentwurf vorlegen, sagte ein Sprecher des Bundesfamilienministeriums. Die Ausgaben für den Unterhaltsvorschuss haben sich seit der Reform 2017 vervierfacht und der Unterhaltsvorschuss habe sich zu einem der größten Kostenfaktoren für die Kommunen entwickelt, hieß es. Ein Tempolimit von 130 auf deutschen Autobahnen könnte jedes Jahr bis zu 90 Menschenleben retten. Zu diesem Ergebnis kommt eine neue Studie der Björn-Steiger-Stiftung. Demnach würde dort die Zahl der tödlichen Unfälle um bis zu 30% sinken.
3: Weniger Tempo, weniger schwere Unfälle. Sollte wirklich ein Tempolimit eingeführt werden, glauben die Forscher nicht, dass Autofahrer deshalb verstärkt auf Landstraßen ausweichen oder häufig im Stau stehen. Im Gegenteil, weil es seltener schwere Unfälle gäbe, könnten Sperrungen und Umleitungen sogar abnehmen. Über ein generelles Tempolimit wird hier in Deutschland schon seit Jahren sehr emotional diskutiert. Das Bundesverkehrsministerium lehnt es allerdings weiter ab. Zoe Tassovali, Redaktion.
1: Eine schlecht ausgerüstete Wanderin aus Baden-Württemberg ist in einem nächtlichen Einsatz von einem Berggipfel geborgen worden. Die 29-Jährige sei auf die knapp 2000 Meter hohe Mondspitze im österreichischen Vorarlberg gestiegen, teilte die Polizei mit. Nach Einbruch der Dunkelheit saß die Frau aber auf dem Gipfel fest, da sie keine Lampe dabei hatte. Sie trug außerdem nur Straßenschuhe und war mit einer kurzen Hose bekleidet.
4: Und jetzt das Wetter für das Emsland und die Grafschaft Bentheim.
5: Am Nachmittag meist wolkenlos mit viel Sonnenschein bei Höchstwerten von bis zu 29 Grad. Am Montag erreichen wir dann wieder bis zu 30 Grad mit einem Mix aus viel Sonne und nur wenigen Wolken. Am Dienstag und am Mittwoch geht es dann rauf auf 31, teils auch 32 Grad und es bleibt sonnig.
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1: Ich bin Tine Klimach. Bundespräsident Frank-Walter Steinmeier begrüßt die von der Koalition beschlossenen und angestoßenen Reformen. Endlich sei etwas passiert, sagte Steinmeier im Sommerinterview von ZDF Berlin direkt.
2: Es könnte sein, dass wir gerade eine neue Phase in der Politik der Koalition erleben. Ich will sagen, dass man die Selbstblockade innerhalb der Koalition aufgehoben hat, aufgelöst hat.
1: Nun sei zunächst Geduld und Ausdauer bei der Umsetzung der Beschlüsse gefragt. Entscheidend sei, dass daraus wirtschaftliches Wachstum entstehe, so Steinmeier. Die notorische Unpünktlichkeit bei der Bahn nervt viele. Schuld daran ist unter anderem das vernachlässigte Schienennetz. Bundesverkehrsminister Patrick Schnieder sieht aber auch den Bahnkonzern selbst in der Pflicht. Dieser müsse seine eigenen Abläufe optimieren, sagte Schnieder der Deutschen Presseagentur.
3: Allein Investitionen machen die Bahn nicht pünktlicher. Der Konzern muss auch intern schneller werden, sagt Schnieder. Wenn etwa die Zeit knapp wird, einen Zug zu reinigen, weil dieser Verspätung hatte, dann müsse auf die Schnelle der Personaleinsatz verstärkt werden, um ihn wieder pünktlich auf die Schiene zu schicken. Im Juni waren gerade mal noch die Hälfte der Fernzüge pünktlich. Und es sei illusorisch zu glauben, dass die Bahnwelt in 2 Jahren wieder in Ordnung sei, so Schnieder. Fortschritte werde es erst nach und nach geben. Tanja Wagner, Nachrichtenredaktion.
1: US-Präsident Donald Trump hat die Straße von Hormuz entgegen iranischer Aussagen als offen für den Schiffsverkehr erklärt. Sie sei offen, sagte Trump dem US-Sender NBC. Auch das für die Region zuständige US-Regionalkommando bestätigte das. Die iranischen Revolutionsgarden hatten in der Nacht bekannt gegeben, dass die Meerenge bis auf Weiteres und bis zum Ende der US-amerikanischen Eingriffe in der Region geschlossen bleibe. Die Durchfahrt sei verboten. Im vergangenen Monat mit seiner extremen Hitzewelle starben bundesweit so viele Menschen im Wasser wie seit über 20 Jahren in keinem Juni mehr. Mindestens 99 Menschen ertranken in dem Monat im Wasser, wie die Deutsche Lebensrettungsgesellschaft mitteilte. Auch an diesem Wochenende, an dem es wegen der sommerlichen Temperaturen viele Menschen ans Wasser zog, starben insgesamt 5 Menschen in Deutschland beim Baden. Das jüngste Opfer war 13 Jahre alt.
4: Und jetzt das Wetter für das Emsland und die Grafschaft Bentheim.
5: In der Nacht ist es meist wolkenlos bei Tiefstwerten von 13 bis 16 Grad. Am Montag scheint dann wieder vielerorts die Sonne von einem nahezu wolkenlosen Himmel. Nur ein paar wenige Wolken ziehen durch. Die Temperaturen erreichen 27 bis 29 Grad. Am Dienstag geht es dann rauf mit viel Sonnenschein auf bis zu 31 Grad.
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1: Ich bin Tine Klimach. Bundespräsident Frank-Walter Steinmeier begrüßt die von der Koalition beschlossenen und angestoßenen Reformen. Endlich sei etwas passiert, sagte Steinmeier im Sommerinterview von ZDF Berlin Direkt. Nun sei zunächst Geduld und Ausdauer bei der Umsetzung der Beschlüsse gefragt. Entscheidend sei, dass daraus wirtschaftliches Wachstum entstehe, so Steinmeier. VW plant einen Großumbau. Zehntausende Stellen könnten wegfallen. Standorte sind in Gefahr. In der angespannten Lage versucht Konzernchef Oliver Blume jetzt Hoffnung zu verbreiten. Es gebe intelligentere Lösungen, als Werke zu schließen, sagte Blume der Bild am Sonntag.
2: Blume beruft sich auf ein laufendes Sparprogramm bei VW. Allein dadurch hätten die Fabrikkosten um durchschnittlich 20% verbessert werden können. Allerdings war der VW-Chef Berichten zufolge gerade im Aufsichtsrat mit einem weiteren Sparprogramm gescheitert. Der Betriebsrat hatte Blume bis Freitag ein Ultimatum gestellt. Er sollte der Belegschaft reinen Wein über die Pläne einschenken. Passiert ist nichts. Angeblich sollen mehr als 100.000 Stellen gestrichen und die Werke in Hannover, Emden, Zwickau sowie Audi in Neckarsulm geschlossen werden. Tanja Wagner, Nachrichtenredaktion.
1: Der Verband kommunaler Unternehmen fordert strengere Regeln für die Wasserentnahme in Deutschland. Hintergrund sind der Klimawandel, häufigere Trockenperioden und knapper werdende Grundwasservorräte.
3: Der Verband verlangt, genehmigungsfreie Wasserentnahmen auch im privaten Bereich möglichst einzuschränken und alle Entnahmen digital zu erfassen. Die öffentliche Wasserversorgung müsse bei Engpässen Vorrang haben. Außerdem brauche es einen besseren Schutz des Grundwassers vor Schadstoffen. Eine vom Verband in Auftrag gegebene Umfrage zeigt, die meisten Menschen achten nach eigenen Angaben bereits auf ihren Wasserverbrauch. Zugleich erwartet eine Mehrheit, dass Haushalte, Industrie und Landwirtschaft im Fall von Wasserknappheit gemeinsam Verantwortung übernehmen. Thomas Bleskin, Nachrichtenredaktion.
1: Bundesfamilienministerin Prien will den staatlichen Unterhaltsvorschuss künftig nur noch bis zum 16. Geburtstag von Kindern zahlen. Die Ministerin wolle dazu einen Gesetzentwurf vorlegen, sagte ein Sprecher des Bundesfamilienministeriums. Die Ausgaben für den Unterhaltsvorschuss haben sich seit der Reform 2017 vervierfacht und der Unterhaltsvorschuss habe sich zu einem der größten Kostenfaktoren für die Kommunen entwickelt, hieß es.
4: Und jetzt das Wetter für das Emsland und die Grafschaft Bentheim.
5: In der Nacht ist es meist wolkenlos bei Tiefstwerten von 13 bis 16 Grad. Am Montag scheint dann wieder vielerorts die Sonne von einem nahezu wolkenlosen Himmel. Nur ein paar wenige Wolken ziehen durch. Die Temperaturen erreichen 27 bis 29 Grad. Am Dienstag geht es dann rauf mit viel Sonnenschein auf bis zu 31 Grad.
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1: Ich bin Tine Klimach. Die Bundesregierung ist zufrieden mit ihren Reformen. Die Mitte liefert, sagt der Kanzler. Von den Ländern kommt dagegen Kritik. Sachsens Ministerpräsident Kretschmer etwa hält die Beschlüsse der schwarz-roten Koalition für unzureichend, um Deutschlands wirtschaftliche Schwäche zu überwinden, wie er der Zeitung Welt sagte.
2: Das Spargesetz für Krankenkassen, die neuen Regeln fürs Heizen und die Rentenreform. Für Kretschmer sind das nur erste Schritte in die richtige Richtung. Noch sei man sehr weit weg von einem Maßnahmenpaket, das wirklich Aufschwung bringt, so der CDU-Politiker. Aber Berlin gelinge es irgendwie nicht, Entscheidungen zu treffen, die dafür notwendig seien. Kretschmer fordert weniger Regulierung, statt immer neue Richtlinien zu schaffen. Zuvor hatte schon Mecklenburg-Vorpommerns Landeschefin Schwesig vor allem die Rentenpläne der Regierungskoalition scharf kritisiert. Tanja Wagner, Nachrichtenredaktion.
1: Im Konflikt um die für den weltweiten Energiehandel wichtige Straße von Hormuz widerspricht US-Präsident Trump den iranischen Behörden. Trotz neuer gegenseitiger Angriffe erklärte er die Meerenge für offen.
3: Dass der Iran die Meerenge schließen will, ist schon eine Ohrfeige für den Präsidenten, denn statt wie geplant über Irans Atomprogramm zu verhandeln, kassiert der Iran damit eine Vereinbarung, die eigentlich schon getroffen war. Trump behauptet zwar, die Meerenge bleibe offen, Fakt ist aber, die Drohungen aus dem Iran hemmen die Schifffahrt erheblich. Und das macht Öl und Benzin potenziell teurer. Der Iran und die USA stehen damit quasi wieder am Anfang, also am Rande eines Krieges mit voller Härte. Aus Washington, Jan-Christoph Freibert.
1: Bundespräsident Frank-Walter Steinmeier hält den Ausgang der Landtagswahl in Sachsen-Anhalt trotz des hohen Umfragevorsprungs der AfD für offen. Man sollte nicht so tun, als seien Umfragen schon das Wahlergebnis, sagte Steinmeier im ZDF-Sommerinterview. Steinmeier verwies darauf, dass der Wahlkampf noch gar nicht richtig begonnen habe. Er setze darauf, dass die Parteien der Mitte dort alles tun werden, damit dort nicht extremistische Parteien die absolute Mehrheit bekommen. Zum Sport. In der fast geklärten Bundestrainerfrage um Wunschkandidat Jürgen Klopp soll sich die DFB-Spitze am Dienstag mit Red Bull-Geschäftsführer Oliver Minzlaff treffen. Wie der Kicker berichtet, soll dann eine vorzeitige Ausstiegsmöglichkeit aus Klopps Vertrag mit dem Konzern besprochen werden. Der Vertrag geht eigentlich noch bis 2029. Offiziell ist das Ganze aber noch nicht.
4: Und jetzt das Wetter für das Emsland und die Grafschaft Bentheim.
5: In der Nacht ist es meist wolkenlos bei Tiefstwerten von 13 bis 16 Grad. Am Montag scheint dann wieder vielerorts die Sonne von einem nahezu wolkenlosen Himmel. Nur ein paar wenige Wolken ziehen durch. Die Temperaturen erreichen 27 bis 29 Grad. Am Dienstag geht es dann rauf mit viel Sonnenschein auf bis zu 31 Grad.
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0: 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Es ist 21 Uhr und 3 Minuten.

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1: Ich bin David Riemer. Bundespräsident Steinmeier sieht im Reformpaket der Koalition ein wichtiges Signal. Gleichzeitig warnte er im ZDF-Sommerinterview davor, die Beschlüsse zu überschätzen. Entscheidend sei nun, dass daraus wirtschaftliches Wachstum entstehe.
2: Steinmeier spricht von einem wichtigen Schritt und einem ansehnlichen Reformpaket. Es könne der Beginn einer neuen Phase der Koalition sein, weil sie ihre gegenseitige Blockade überwunden habe. Zugleich betont der Bundespräsident, die Beschlüsse allein reichten nicht aus. Nun komme es auf Geduld und eine konsequente Umsetzung an. Auch die Sozialpartner ruft Steinmeier auf, den Reformkurs zu unterstützen. Kritik an einzelnen Vorhaben der Bundesregierung kommt unterdessen weiter, auch aus der Koalition, sowohl von Seiten der SPD als auch der Union. Thomas Bleskin, Nachrichtenredaktion.
1: US-Präsident Trump hat die Straße von Hormuz entgegen iranischer Aussagen als offen für den Schiffsverkehr erklärt. Auch das für die Region zuständige US-Regionalkommando bestätigte das. Die iranischen Revolutionsgarden hatten in der letzten Nacht bekannt gegeben, dass die Meerenge bis auf Weiteres und bis zum Ende der US-amerikanischen Eingriffe in der Region geschlossen bleibe. Die Durchfahrt sei verboten. Bundesfamilienministerin Prien will den staatlichen Unterhaltsvorschuss künftig nur noch bis zum 16. Geburtstag von Kindern zahlen. Die Ministerin wolle dazu einen Gesetzentwurf vorlegen. Das sagte ein Sprecher des Bundesfamilienministeriums. Hintergrund sind die Sparvorgaben an den Bundeshaushalt.
3: Alleinerziehende können vom Staat Unterhaltsvorschuss beantragen, wenn der andere Elternteil, in der Praxis oftmals der Vater, kaum oder keinen Unterhalt zahlt. Der Staat kann sich das Geld eigentlich dann zurückholen, in der Praxis gelingt das aber nur selten. Und seit der letzten Reform haben sich die Ausgaben dazu vervierfacht. Kritik an den Plänen, den Vorschuss nur bis zum 16. Lebensjahr zu zahlen, kommt vom Deutschen Kinderhilfswerk. Der Kinderzuschlag wurde gerade erst gekürzt und nun die nächste Kürzung. Die Armutssituation von vielen Kindern und Jugendlichen werde dadurch noch weiter verschärft. Tine Klimach, Nachrichtenredaktion.
1: Zum Tennis. Tennisprofi Alexander Zverev hat den ersten deutschen Wimbledon-Sieg im Männereinzel seit Michael Stich 1991 verpasst. Der French Open-Sieger verlor das Endspiel des Rasenturniers in London gegen den italienischen Titelverteidiger Jannik Sinner in 4 Sätzen.
4: Und jetzt das Wetter für das Emsland und die Grafschaft Bentheim.
5: In der Nacht ist es meist wolkenlos bei Tiefstwerten von 13 bis 16 Grad. Am Montag scheint dann wieder vielerorts die Sonne von einem nahezu wolkenlosen Himmel. Nur ein paar wenige Wolken ziehen durch. Die Temperaturen erreichen 27 bis 29 Grad. Am Dienstag geht es dann rauf mit viel Sonnenschein auf bis zu 31 Grad.
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1: Ich bin David Riemer. Im Konflikt um die für den weltweiten Energiehandel wichtige Straße von Hormuz widerspricht US-Präsident Trump den iranischen Behörden. Trotz neuer gegenseitiger Angriffe erklärt er die Meerenge für offen.
2: Dass der Iran die Meerenge schließen will, ist schon eine Ohrfeige für den Präsidenten, denn statt wie geplant über Irans Atomprogramm zu verhandeln, kassiert der Iran damit eine Vereinbarung, die eigentlich schon getroffen war. Trump behauptet zwar, die Meerenge bleibe offen, Fakt ist aber, die Drohungen aus dem Iran hemmen die Schifffahrt erheblich. Und das macht Öl und Benzin potenziell teurer. Der Iran und die USA stehen damit quasi wieder am Anfang, also am Rande eines Krieges mit voller Härte. Aus Washington, Jan-Christoph Freibert.
1: Im vergangenen Monat mit seiner extremen Hitzewelle starben bundesweit so viele Menschen im Wasser wie seit über 20 Jahren in keinem Juni mehr. Mindestens 99 Menschen ertranken in dem Monat im Wasser, teilte die Deutsche Lebensrettungsgesellschaft mit. Zuletzt wurden im Hitzesommer 2003 mit 107 verunglückten Menschen mehr Badetote im Monat Juni gezählt. Auch an diesem Wochenende, an dem es wegen der sommerlichen Temperaturen viele Menschen ans Wasser zog, starben 5 Menschen in Deutschland beim Baden. VW plant einen Großumbau. Zehntausende Stellen könnten wegfallen, Standorte sind in Gefahr. In der angespannten Lage versucht Konzernchef Blume jetzt Hoffnung zu verbreiten. Es gäbe intelligentere Lösungen, als Werke zu schließen, sagte Blume der Bild am Sonntag.
3: Blume beruft sich auf ein laufendes Sparprogramm bei VW. Allein dadurch hätten die Fabrikkosten um durchschnittlich 20% verbessert werden können. Allerdings war der VW-Chef Berichten zufolge gerade im Aufsichtsrat mit einem weiteren Sparprogramm gescheitert. Der Betriebsrat hatte Blume bis Freitag ein Ultimatum gestellt. Er sollte der Belegschaft reinen Wein über die Pläne einschenken, die bisher nur aus den Medien bekannt sind. Passiert ist nichts. Angeblich sollen mehr als 100.000 Stellen gestrichen und die Werke in Hannover, Emden, Zwickau sowie Audi in Neckarsulm geschlossen werden. Tanja Wagner, Nachrichtenredaktion.
1: Zum Tennis. Alexander Zverev hat den Wimbledon-Titel verpasst. Die deutsche Nummer 1 verlor das Finale gegen den Weltranglisten-Ersten Jannik Sinner nach fast 4 Stunden in 4 Sätzen. Für Zverev ist es die 10. Niederlage in Serie gegen den Italiener.
4: Und jetzt das Wetter für das Emsland und die Grafschaft Bentheim.
5: In der Nacht ist es meist wolkenlos bei Tiefstwerten von 13 bis 16 Grad. Am Montag scheint dann wieder vielerorts die Sonne. Von einem nahezu wolkenlosen Himmel nur ein paar wenige Wolken ziehen durch. Die Temperaturen erreichen 27 bis 29 Grad. Am Dienstag geht es dann rauf mit viel Sonnenschein auf bis zu 31 Grad.
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1: Ich bin David Riemer. Bundespräsident Steinmeier sieht im Reformpaket der Koalition ein wichtiges Signal. Gleichzeitig warnte er im ZDF-Sommerinterview davor, die Beschlüsse zu überschätzen. Entscheidend sei nun, dass daraus wirtschaftliches Wachstum entstehe.
2: Steinmeier spricht von einem wichtigen Schritt und einem ansehnlichen Reformpaket. Es könne der Beginn einer neuen Phase der Koalition sein, weil sie ihre gegenseitige Blockade überwunden habe. Zugleich betont der Bundespräsident, die Beschlüsse allein reichten nicht aus. Nun komme es auf Geduld und eine konsequente Umsetzung an. Auch die Sozialpartner ruft Steinmeier auf, den Reformkurs zu unterstützen. Kritik an einzelnen Vorhaben der Bundesregierung kommt unterdessen weiter, auch aus der Koalition, sowohl von Seiten der SPD als auch der Union. Thomas Bleskin, Nachrichtenredaktion.
1: US-Präsident Trump hat die Straße von Hormuz entgegen iranischer Aussagen als offen für den Schiffsverkehr erklärt. Auch das für die Region zuständige US-Regionalkommando bestätigte das. Die iranischen Revolutionsgarden hatten in der letzten Nacht bekannt gegeben, dass die Meerenge bis auf Weiteres und bis zum Ende der US-amerikanischen Eingriffe in der Region geschlossen bleibe. Die Durchfahrt sei verboten. Bundesfamilienministerin Prien will den staatlichen Unterhaltsvorschuss künftig nur noch bis zum 16. Geburtstag von Kindern zahlen. Die Ministerin wolle dazu einen Gesetzentwurf vorlegen. Das sagte ein Sprecher des Bundesfamilienministeriums. Hintergrund sind die Sparvorgaben an den Bundeshaushalt.
3: Alleinerziehende können vom Staat Unterhaltsvorschuss beantragen, wenn der andere Elternteil, in der Praxis oftmals der Vater, kaum oder keinen Unterhalt zahlt. Der Staat kann sich das Geld eigentlich dann zurückholen, in der Praxis gelingt das aber nur selten. Und seit der letzten Reform haben sich die Ausgaben dazu vervierfacht. Kritik an den Plänen, den Vorschuss nur bis zum 16. Lebensjahr zu zahlen, kommt vom Deutschen Kinderhilfswerk. Der Kinderzuschlag wurde gerade erst gekürzt und nun die nächste Kürzung. Die Armutssituation von vielen Kindern und Jugendlichen werde dadurch noch weiter verschärft. Tine Klimach, Nachrichtenredaktion.
1: Zum Tennis. Tennisprofi Alexander Zverev hat den ersten deutschen Wimbledon-Sieg im Männereinzel seit Michael Stich 1991 verpasst. Der French Open-Sieger verlor das Endspiel des Rasenturniers in London gegen den italienischen Titelverteidiger Jannik Sinner in 4 Sätzen.
4: Und jetzt das Wetter für das Emsland und die Grafschaft Bentheim.
5: In der Nacht ist es meist wolkenlos bei Tiefstwerten von 13 bis 16 Grad. Am Montag scheint dann wieder vielerorts die Sonne von einem nahezu wolkenlosen Himmel. Nur ein paar wenige Wolken ziehen durch. Die Temperaturen erreichen 27 bis 29 Grad. Am Dienstag geht es dann rauf mit viel Sonnenschein auf bis zu 31 Grad.
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1: Ich bin David Riemer. Wie schädlich ist die Nutzung von TikTok, Instagram und Co. für Kinder und Jugendliche? Eine Expertengruppe wird der EU-Kommission heute Empfehlungen für ein Social-Media-Verbot für Kinder vorlegen.
2: Die EU-Kommission will keine unterschiedlichen Regeln zum Thema Kinder und Social Media in den EU-Ländern. Frankreich, Polen, Spanien, Griechenland und Österreich wollen beispielsweise Verbote, allerdings für verschiedene Altersgruppen mit unterschiedlichen Details. Ohne eine klare, einheitliche Ansage gegenüber den großen Anbietern geht das aber nicht. Und die Digitalpolitik ist nun mal Sache der Kommission. Der Expertenbericht wird erst nach der Sommerpause zu einem konkreten Vorschlag führen, der dann wohl auch heftig diskutiert wird. Aus Brüssel, Dieter Ebeling.
1: Das US-Militär hat nach eigenen Angaben erneut Ziele im Iran angegriffen. Die Angriffe sollen den Iran in seiner Fähigkeit einschränken, Handelsschiffe in der Straße von Hormuz zu attackieren. Das teilte das zuständige US-Regionalkommando mit. Es ist bereits die vierte Angriffswelle der USA, seit die Feindseligkeiten Mitte vergangener Woche wieder aufgeflammt sind. UN-Generalsekretär Guterres zeigte sich auf der Plattform X tief besorgt über die erhebliche Eskalation und rief den Iran und die USA auf, die Verhandlungen unverzüglich wieder aufzunehmen. Der Verband kommunaler Unternehmen fordert strengere Regeln für die Wasserentnahme in Deutschland. Hintergrund sind der Klimawandel, häufigere Trockenperioden und knapper werdende Grundwasservorräte.
3: Der Verband verlangt, genehmigungsfreie Wasserentnahmen auch im privaten Bereich möglichst einzuschränken und alle Entnahmen digital zu erfassen. Die öffentliche Wasserversorgung müsse bei Engpässen Vorrang haben. Außerdem brauche es einen besseren Schutz des Grundwassers vor Schadstoffen. Eine vom Verband in Auftrag gegebene Umfrage zeigt, die meisten Menschen achten nach eigenen Angaben bereits auf ihren Wasserverbrauch. Zugleich erwartet eine Mehrheit, dass Haushalte, Industrie und Landwirtschaft im Fall von Wasserknappheit gemeinsam Verantwortung übernehmen. Thomas Bleskin, Nachrichtenredaktion.
1: Zum Fußball. In der fast geklärten Bundestrainerfrage um Wunschkandidat Jürgen Klopp soll sich die DFB-Spitze morgen mit Red Bull-Geschäftsführer Minzlaff treffen. Wie der Kicker berichtet, soll dann eine vorzeitige Ausstiegsmöglichkeit aus Klopps bis 2029 datiertem Vertrag mit Red Bull besprochen werden. Ende der Woche soll sich Minzlaff dann in New York mit Klopp treffen.
4: Und jetzt das Wetter für das Emsland und die Grafschaft Bentheim.
5: In der Nacht ist es meist wolkenlos bei Tiefstwerten von 13 bis 16 Grad. Am Montag scheint dann wieder vielerorts die Sonne von einem nahezu wolkenlosen Himmel. Nur ein paar wenige Wolken ziehen durch. Die Temperaturen erreichen 27 bis 29 Grad. Am Dienstag geht es dann rauf mit viel Sonnenschein auf bis zu 31 Grad.
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